Es dauerte der verdammten Qual so viele Jahr, als an der Zahl auf ihrem Gras am Himmel Sterne wären. Gesetzt, es sei die Pein so weit hinausgestellt, als Menschen in der Welt von Anbeginn gewesen, so wäre doch zuletzt derselben Ziel und Maß gesetzt, sie müsste doch einmal aufhören. Nun aber, wenn du die Gefahr, verdammter 1000 Milliarden Jahr, mit allen Teufeln ausgestanden,